0: ich will dein Badepferdchen sein.
1: In der Badewanne sitzt ein Prinz und ein Pferd.
2: In der Badewanne sitzt ein Prinz, da klopft es an der Tür.
0: Ich bin's,
2: sagt die Magd vom Schweinestall.

0: Woher kommt der Kürbis? Die ersten Kürbisse werden bereits rund 5000 Jahre vor Christus von indianischen Ureinwohnern in Mittelamerika angebaut.
1: Oh mächtiger Sonnengott, was hast du mir für eine riesige Beere in meinem Acker beschert?
2: Das ist doch keine Beere, Idiot. Das ist ein verdammter Riesenkürbis.
1: Sag ich doch, eine Beere.
0: Tatsächlich gehört der Kürbis botanisch zu den Beerenfrüchten, auch wenn er ganz anders aussieht. Portugiesische Seefahrer bringen die ersten Kürbisse im 16. Jahrhundert mit nach Europa.
3: Was hast du mir vom neuen Kontinent mitgebracht, Seefahrer?
4: Eine neue Frucht, mein König. Die Indianer nennen sie Kürbis.
3: Zeig her, Seefahrer.
4: Sie ist zu schwer, mein König. Zwei meiner stärksten Seeleute müssen sie für euch hereintragen.
3: Was soll ich mit diesem Riesending anfangen, Seefahrer? Geh und verfüttere deine neue Frucht an die Schweine.
0: In den ersten Jahrzehnten wird der Kürbis auf europäischem Boden hauptsächlich als Viehfutter angebaut. Oder er dient Bauern und armen Leuten als Nahrungsmittel.
5: Die Reichen und Vornehmen dürfen niemals erfahren, wie schmackhaft diese Kürbisse sind.
6: Sollen sie ruhig im Glauben bleiben, der Kürbis tauge nur fürs Vieh und Bauern. Solange sie nicht wissen, wie gesund und nahrhaft die edlen Früchte sind, haben wir armen Leute sie für uns alleine.
0: Im 20. Jahrhundert setzt sich jedoch zunehmend auch in den oberen Gesellschaftsschichten das Wissen durch, wie nahrhaft und wohlschmeckend der Kürbis ist. Zudem entdeckt man seinen Wert als kalorienarmen Schlankmacher. Das aus Irland stammende Halloween-Fest am Abend vor Allerheiligen verschafft dem Kürbis zusätzliche Popularität.
7: Hallo, wow, ich bin ein furchteinflößendes Monster. Gib mir Süßes, Onkel, sonst kriegst du Saures.
8: Sag mal, du bist doch die kleine Steffi von gegenüber. Verschwinde bloß, du pummeliger Rotzlöffel, bevor ich mich vergesse, du. Und nimm deinen ausgehöhlten Kürbis mit, oder du fängst dir einen Satz heißer Ohren, du Göre, du.
7: Ich wollte doch nur feiern.
0: Nach altem keltischem Brauch sollen Hexen und Fratzen vor Allerheiligen die bösen Geister vertreiben. Es klappt nur nicht immer. Zu einem männlich dominierten Hobby wird gegen Ende des 20. Jahrhunderts die Zucht von Riesenkürbissen.
9: Ha, ich hab den größten.
10: Nein, meine ist größer.
9: Macht euch doch nichts vor, ich hab den allergrößten.
10: Nein, du irrst dich, mein Freund. Meiner ist der größte.
9: Meiner.
10: Meiner.
9: Meiner.
10: Meiner.
9: Meiner.
10: Meiner.
9: Meiner.
4: Meiner.
9: Meiner.
4: Meiner.
9: Meiner.
4: Meiner.
0: Den größten Kürbis der Welt züchtet im Sommer 2006 der Amerikaner Ron Wallace. Sein Rekordkürbis wiegt satte 681 Kilogramm und könnte leicht die Bewohner eines ganzen Straßenzuges satt machen.

die Bremer Stadtmusikanten. Es war einmal ein Müller. Der hatte einen Esel, welcher schon lange Jahre unverdrossen die Säcke in die Mühle getragen hatte. Nun aber gingen die Kräfte des Esels zu Ende, so dass er zur Arbeit nicht mehr taugte. Da dachte der Herr daran, ihn wegzugeben. Aber der Esel merkte, dass sein Herr etwas Böses im Sinn hatte, lief fort und machte sich auf den Weg nach Bremen. Dort, so meinte er, könnte er ja Stadtmusikant werden. Als er schon eine Weile gegangen war, fand er einen Jagdhund am Wege liegen, der jämmerlich

0: heulte. »Warum heulst du denn so, Packern?« fragte der Esel.
1: »Ach«, sagte der Hund, »weil ich alt bin, jeden Tag schwächer werde und auch nicht mehr auf die Jagd kann, wollte mich mein Herr totschießen. Da habe ich Reis ausgenommen, aber womit soll ich nun mein Brot verdienen?«
0: »Weißt du was«, sprach der Esel, »ich gehe nach Bremen und werde dort Stadtmusikant. Komm mit mir und lass uns gemeinsam Musik machen. Ich spiele die Laute und du schlägst die Pauken.«
2: Der Hund war einverstanden und sie gingen zusammen weiter. Es dauerte nicht lange, da sahen sie eine Katze am Wege sitzen. Die machte ein Gesicht wie 3 Tage Regenwetter.
1: »Was ist dir denn in die Quere gekommen, alter Bartputzer?« fragte der Esel.
0: »Wer kann da lustig sein, wenn es einem an den Kragen geht?« antwortete die Katze. »Weil ich nun alt bin, meine Zähne stumpf werden und ich lieber hinter dem Ofen sitze, als nach Mäusen herumzujagen, hat meine Frau mich ersäufen wollen. Ich konnte mich zwar noch davon schleichen, aber nun ist guter Art teuer. Wo soll ich jetzt hin?«
1: »Geh mit uns nach Bremen. Du verstehst dich doch auf die Nachtmusik. Da kannst du Stadtmusikant werden.«
2: Die Katze hielt das für gut und ging mit. Als die 3 so miteinander gingen, kamen sie an einem Hof vorbei. Da saß der Haushahn auf dem Tor und schrie aus Leibeskräften.
1: »Du schreist, dass einem die Haare zu Berge stehen«, sprach der Esel. »Was hast du vor?«
0: »Die Hausfrau hat der Köchin befohlen, mir heute Abend den Kopf abzuschlagen. Morgen am Sonntag haben sie Gäste. Da wollen sie mich in der Suppe essen. Nun schrei ich aus vollem Hals, solange ich noch kann.«
1: »Ei, was«, sagte der Esel, »zieh lieber mit uns fort. Wir gehen nach Bremen. Etwas Besseres als den Tod findest du überall. Du hast eine gute Stimme, und wenn wir mitsammen musizieren, wird es gar herrlich klingen.«
2: Dem Hahn gefiel der Vorschlag, und sie gingen alle 4 zusammen fort. Sie konnten aber die Stadt Bremen in einem Tag nicht erreichen und kamen abends in einen Wald, wo sie übernachten wollten. Der Esel und der Hund legten sich unter einen großen Baum, die Katze kletterte auf einen Ast und der Hahn flog bis in den Wipfel, wo es am sichersten für ihn war. Ehe er einschlief, sah er sich noch einmal nach allen 4 Himmelsrichtungen um. Da bemerkte er einen Lichtschein. Er sagte seinen Gefährten, dass in der Nähe ein Haus sein müsse, denn er sehe ein Licht. Der Esel antwortete,
1: »So wollen wir uns aufmachen und hingehen, denn hier ist die Herberge schlecht.«
2: Der Hund meinte, ein paar Knochen und etwas Fleisch daran täten ihm auch gut. Also machten sie sich auf den Weg in die Gegend, wo das Licht war. Bald sahen sie es heller schimmern, und es wurde immer größer, bis sie vor ein hell erleuchtetes Räuberhaus kamen. Der Esel, als der Größte, näherte sich dem Fenster und schaute hinein.
0: »Was siehst du, Grauschimmel?« fragte der Hahn.
1: »Was ich sehe«, antwortete der Esel, »einen gedeckten Tisch mit schönem Essen und Trinken, und Räuber sitzen rundherum. Lassen sich's gut gehen.«
0: »Das wäre etwas für uns«, sprach der Hahn.
2: Da überlegten die Tiere, wie sie es anfangen könnten, die Räuber hinauszujagen. Da kam ihnen ein Einfall. Der Esel stellte sich mit den Vorderfüßen auf das Fensterbrett. Der Hund sprang auf den Rücken des Esels, die Katze kletterte auf den Hund und zuletzt flog der Hahn hinauf und setzte sich der Katze auf den Kopf. Als das geschehen war, fingen sie auf ein Zeichen an, ihre Musik zu machen. Der Esel schrie, der Hund bellte, die Katze miaute und der Hahn krähte. Darauf stürzten sie durch das Fenster in die Stube hinein, dass die Scheiben klirrten. Die Räuber fuhren mit entsetzlichem Geschrei in die Höhe. Sie meinten, ein Gespenst käme herein und flohen in größter Furcht in den Wald hinaus. Nun setzten sich die 4 Gesellen an den Tisch und jeder aß nach Herzenslust von den Speisen, die ihm am besten schmeckten. Als sie fertig waren, löschten sie das Licht und jeder suchte sich eine Schlafstätte nach seinem Geschmack. Der Esel legte sich auf den Mist, der Hund hinter die Tür, die Katze

Kohlen. Er hielt ein Streichholz daran, damit es Feuer fangen sollte. Aber die Katze verstand keinen Spaß, sprang ihm ins Gesicht und kratzte ihn aus Leibeskräften. Da erschrak er gewaltig und wollte zur Hintertür hinauslaufen. Aber der Hund, der da lag, sprang auf und biss ihn ins Bein. Als der Räuber über den Hof am Misthaufen vorbeirannte, gab ihm der Esel noch einen tüchtigen Schlag mit dem Hinterfuß. Der Hahn aber, der von dem Lärm aus dem Schlaf geweckt worden war, rief vom Dache herunter: Kikriki! Da lief der Räuber so schnell er konnte zu seinem Hauptmann zurück und sprach: Oh, in dem Haus sitzt eine gräuliche Hexe, die hat mich angehaucht und mir mit ihren langen Fingern das Gesicht zerkratzt. An der Tür, da steht ein Mann mit einem Messer, der hat mich ins Bein gestochen. Auf dem Hof liegt ein schwarzes Ungetüm, das hat mit einem Holzprügel auf mich losgeschlagen. Und oben auf dem Dache, da sitzt der Richter, der rief: Bring mir den Schelm her. Da machte ich, dass ich fortkam. Von nun an trauten sich die Räuber nicht mehr in das Haus. Den vier Bremer Stadtmusikanten aber gefiel's darin so gut, dass sie nicht wieder hinaus wollten.

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0: duftet.
1: Ich bin das Piment. Ich bin ein Gewürz, das keiner kennt.
2: Piment hat vielleicht was mit Pfefferminz zu tun. Also ein bisschen vielleicht. Klingt ähnlich.
3: Piment ist so ein bisschen milder.
4: Es klingt irgendwie wie eine Nussart.
2: Vielleicht hat Piment ja was mit Pinienkernen zu tun.
5: Piment scheint ein sehr unbekanntes Gewürz zu sein. Pfefferminz? Nein. Mild? Nuss? Pinienkerne? Nichts von alledem. Dabei habt ihr alle schon mal Piment gegessen, bestimmt. Oder habt ihr noch nie Lebkuchen probiert?
3: Wie heißt das Gewürz?
2: Piment.
5: Piment hat noch viele weitere Namen. Jamaika-Pfeffer, weil Piment fast nur auf der karibischen Insel Jamaika wächst. Und Nelkenpfeffer, weil sein Geschmack und Duft an andere Gewürze erinnert. An Nelken, an Pfeffer und einen Hauch von Zimt und Muskat. Die Chinesen nennen es deshalb 100 Aromenpfeffer. Bei den Engländern heißt es Allgewürz, weil sie damit vor 300-400 Jahren fast alles gewürzt haben. Und heute?
1: Ich bin das Piment. Ich bin ein Gewürz, das keiner kennt.
3: Wie Vanille, was Leichtes, nicht so was wie Curry oder so.
5: Leicht und mild schmeckt Piment nicht gerade, sondern stark und würzig. Das liegt am Pimentöl. Die erbsengroßen Pimentkörner werden, noch bevor sie reif sind, vom Baum gepflückt, denn sonst verfliegt das Pimentöl und damit das Aroma. In Jamaika und überhaupt in den Ländern Mittelamerikas sind Pimentkörner sehr beliebt. Auch die frischen Blätter des immergrünen Baums dienen als Gewürz. Und mit dem aromatischen Holz wird dort am Strand gegrillt, während wir in Mitteleuropa im Dezember eher frösteln. Die Temperaturen auf Jamaika liegen eben das ganze Jahr bei etwa 25 Grad. Beneidenswert. Bei uns ist Piment etwas in Vergessenheit geraten. Beim Kochen und Backen benutzen es nur wenige. Aber es wird in einige Wurstarten gemischt und steht in den geheimen Rezepten der Weihnachtsbäcker. Allein der Name, 100 Aromenpfeffer.
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5: Und jetzt das Orca-Plätzchen-Rezept mit Piment. Leckere Pariser Stangen. Als Zutaten benötigt ihr 250 Gramm Zucker, 150 Gramm gemahlene Haselnüsse, 100 Gramm gemahlene Mandeln, ein Päckchen Vanillezucker, eine Prise Nelkenpulver, eine Prise Pimentpulver, ein ganzes Ei, ein Eigelb und für die Glasur ein Eiweiß und 125 Gramm Puderzucker. Ein Erwachsener sollte dabei sein, wenn es an Mixer und Backofen geht. In einer Schüssel den Zucker mit Haselnüssen, Mandeln, Vanillezucker und den Gewürzen vermischen. Das Ei mit dem Eigelb gründlich verquirlen und hinzufügen. Alles zu einem festen Teig vermengen. Mit Folie abdecken und mindestens eine Stunde im Kühlschrank ruhen lassen. Dann rechtzeitig den Ofen auf 200 Grad vorheizen. Die Arbeitsfläche mit Zucker bestreuen und darauf den Teig gut 1,5 Zentimeter dick ausrollen. Mit einem Messer in kleine Stangen schneiden, etwa 2x4 Zentimeter groß. Die Stangen auf ein gefettetes oder mit Backpapier belegtes Blech legen. Für die Glasur das Eiweiß ganz steif schlagen, sodass ein Messerschnitt sichtbar bleibt. Den Puderzucker nach und nach dazu sieben, dabei jeweils weiterschlagen, bis der Zucker vom Eischnee völlig aufgenommen ist. Endspurt. Die Stangen mit der Glasur bestreichen, in den heißen Ofen auf die untere oder mittlere Schiene schieben und 12 bis 15 Minuten backen. Die Glasur soll dabei hell bleiben. Gutes Gelingen!

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0: Woher kommt der Pfirsich? Die ersten Pfirsichbäume werden um 2700 vor Christus in Südchina kultiviert. Die samtweiche Haut und die charakteristische Form der Frucht sorgen bereits früh für Vergleiche mit der weiblichen Rückseite.
1: Oh, meine geliebte Mailin, dein zartes Gesäß erinnert mich an die lieblichen Pfirsiche im Garten meines Großvaters, Xin Yaoming.
2: Oh, mein geliebter Han Laoming, deine knollige Nase erinnert mich an die Kartoffeln im Garten meiner Großmutter Mioling.
1: Was?
0: Im 1. Jahrhundert vor Christus gelangt der Pfirsich über Kleinasien bis ins Römische Reich. Dort wird die saftige Frucht schon bald als Luxusgut gehandelt.
3: Reiche römische Bürger, kommt zu mir und kauft Pfirsiche, wenn ihr es euch leisten könnt. Nur die Reichsten der Reichen sind meine Kunden und kommen in den Genuss der frischesten Früchte.
0: Da Pfirsiche leicht verderblich sind, ist der Transport über lange Strecken zu diesem Zeitpunkt kaum möglich. Pfirsiche müssen deshalb dort verkauft werden, wo sie auch angebaut werden. Da Pfirsichbäume Kälte nicht vertragen, ist ihr Anbau in Deutschland zunächst kaum möglich.
4: Och nee, du, Herr F., schon wieder ist mir einer von diesen neuen Pfirsichbäumen eingegangen. Warum können die Dinger nicht auch bei uns in Deutschland wachsen? Und wenn sie es denn tun, dann sind die Früchte kaum größer als Pflaumen, ist doch furchtbar.
0: Die mittelalterliche Kräuterexpertin Hildegard von Bingen urteilt über den Pfirsich deshalb wenig schmeichelhaft.
5: Die Frucht dieses Baumes ist weder dem Gesunden noch dem Kranken bekömmlich.
0: Natürlich liegt die profunde Kräuterexpertin mit diesem Urteil gründlich daneben. Pfirsiche enthalten reichlich Vitamine und Mineralstoffe. Allerdings ist in den Kernen auch giftige Blausäure enthalten.

0: Woher kommt die Erbse? In der Steinzeit gehört die Erbse zu den Grundnahrungsmitteln der frühen Ackerbauern. Die Verehrung des proteinreichen Gemüses findet ihren Ausdruck angeblich in der mystischen Gestalt des germanischen Erbsenbären.
1: Mächtiger Erbsenbär, der du vom Gott des Donners zu uns geschickt wurdest. Wir Germanen danken dir für die reichhaltige Ernte köstlicher Erbsen.
2: Erbsen.
0: Doch auch in Syrien, Griechenland und in der Türkei genießt man schon früh die kleinen Samen der Erbsenpflanze. Der griechische Arzt Dioskorides empfiehlt im 1. Jahrhundert nach Christus Erbsenmehl als Heilmittel gegen Hunde und Schlangenbisse.
3: Wenn dich ein Hund oder eine Schlange beißt, so streue Erbsenmehl auf die Wunde oder fertige ein Pflaster aus Erbsenmus und Honig.
0: Als Fruchtbarkeitsmittel ist die Erbse hingegen kaum tauglich. Im Gegenteil, wie die meisten Hülsenfrüchte enthält sie Phytoöstrogene, die die Fruchtbarkeit bei Säugetieren herabsetzen. In Indien werden Suppen aus Erbsenhülsen deshalb bereits früh als empfängnisverhütendes Mittel benutzt.
4: O Rashid, heute Abend wollen wir wieder das Kopfkissen miteinander teilen.
5: Oh, aber Frau, wir haben doch schon 9 Kinder. Ein 10. wird zu viel für uns.
4: Dann müssen wir viel Suppe aus Erbsenhülsen essen.
5: Nicht schon wieder Suppe aus Erbsenhülsen. Ich will nicht mehr.
0: Dass die Schalen auch andere Nebenwirkungen haben, bleibt kaum einem Erbsenesser verborgen. Im Mittelalter lautet deshalb ein geläufiger

0: Trotzdem ist die Erbse im Mittelalter das meistgegessene Gemüse in Deutschland. Im 17. Jahrhundert werden die ersten Sorten gezüchtet, die nicht mehr zu Mus gekocht werden müssen, sondern unreif und grün gegessen werden können. Vor allem am Hof des französischen Sonnenkönigs Ludwig dem 14. erfreuen sich diese neuen Erbsen größter Beliebtheit.
1: Mon Dieu, bei allem, was ich mir bisher in meinen königlichen Leib geschlagen habe, gehört diese kleine grüne Erbse eindeutig zum Besten.
0: Bon. Auch in Märchen wird die Erbse in der Folgezeit verewigt. So etwa in Hans Christian Andersens Märchen von der Prinzessin auf der Erbse. Ihre zarte, empfindliche Haut kann eine Erbse durch etliche Polster und Kissen erspüren. Andersens Märchen ist ein Hinweis darauf, dass die Erbse bereits seit Jahrhunderten als hautpflegendes Schönheitsmittel benutzt wird.
2: Oh Mann, es ist total öde. Voll crazy. Ich habe schon wieder einen Pickel auf der Nase. Mom! Mama! Ich brauche sofort eine Gurkenmaske. Oh Mann, sofort! Oh.
3: Kind, nimm Erbspüree. Das hat schon deine Großmutter benutzt. Hilft viel besser.
0: Heute werden jährlich rund 20 Millionen Tonnen Erbsen geerntet. Führend in der Produktion von Erbsen sind Indien, China und Kanada. Die Bundesrepublik liegt nach Frankreich auf Platz 2 der größten Erbsenproduzenten in der Europäischen Union.

0: wie das duftet.
1: Hallo, ich bin Kardamom und keiner kennt mich. Probiert mich doch mal.
2: Also Kardamom habe ich noch nie gehört.
3: Ich könnte mir da auch nichts drunter vorstellen.
2: Also vielleicht ist es irgendwie so scharf wie Curry oder so, aber...
3: Kardamom, hat das was mit Mohn zu tun?
4: Bei uns ist Kardamom wirklich nicht besonders bekannt. Obwohl es bestimmt bei jedem von euch in der Küche steht. Ja, wirklich. Im Currypulver ist es nämlich enthalten. Kardamom. Nicht Kardamom. Mit Mohn hat dieses Gewürz also nichts zu tun.
2: Das nehmen die Leute in Asien und es soll auch ein ganz weit verbreitetes Gewürz sein. Und es soll so süßlich scharf sein.
5: Im Orient streut man es noch manchmal in den Kaffee herein.
4: Das stimmt soweit alles. Und?
2: Also es hört sich irgendwie so nach einer indischen Statue so an, aber nicht wirklich eher so nach einem Gewürz.
4: Warum dieses Gewürz so heißt, ist nicht genau geklärt. Aber schon die alten Griechen kannten Kardamom und nannten es so ähnlich.
0: Ich finde, Kardamom hört sich ein bisschen an wie eine Eissorte.
6: Mit Kardamom kann man ein Eis machen, selbstverständlich. Dass man einfach das Eis anstatt mit Vanille würzt, dann eben mit Kardamom würzt. Das geht.
4: Sagt Michael Hoffmann, Gewürzexperte und Feinschmeckerkoch. Auch Curry-Eis serviert er seinen Gästen. In der Weihnachtszeit verwendet Michael Hoffmann Kardamom vor allem beim
6: Brotbacken. Besonders toll. Verschiedene Plätzchenarten, Lebkuchen. Im Lebkuchengewürz ist auch Kardamom drin.
4: Und zusammen mit Zitrone und Vanille gehört es zum geheimen Rezept der Dresdner Stollenbäcker. Kardamom. Ein 5000 Jahre altes Gewürz aus Indien und noch heute ein sehr kostbares. Nur Safran und Vanille sind noch teurer. In den tropischen Wäldern Indiens wächst Kardamom als Wildfrucht an 3 Meter hohen Halmen und kann, wie bei uns Pilze oder Waldbeeren, einfach so gesammelt werden. In den Fruchtkapseln stecken etwa 5 Samen, alle so groß wie eine Bleistiftspitze. Die Samen duften sehr stark, weil sie viel ätherisches Öl enthalten. Ätherisch bedeutet, dass das Öl leicht verdampft, also verduftet und keinen Fettfleck hinterlässt. Erst vor 50 Jahren haben Gewürzbauern angefangen, Kardamom in schattigen Wäldern anzupflanzen, um einen größeren Ertrag zu erzielen. Einen großen Teil der Kardamom-Ernte verbrauchen die Inder selbst. Sehr beliebt sind die indischen Masalas. Gewürzmischungen, die mal süß, mal extrem scharf zusammengestellt werden. In Indien gilt Kardamom als Königin der Gewürze. Als König gesellt sich der Pfeffer dazu. Ein sehr geschmackvolles Paar. Und... schon von Weitem zu riechen.
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4: Und jetzt das Orca-Plätzchen-Rezept mit Kardamom. Walnuss-Kardamom-Monde. Als Zutaten für etwa 35 Stück benötigt ihr für den Teig 200 Gramm gemahlene Walnüsse, 200 Gramm Zucker, einen Teelöffel gemahlenen Kardamom und ein Eiweiß. Für den Guss außerdem noch ein weiteres Eiweiß, 125 Gramm Puderzucker, gelbe und rote Speisefarbe und zum Verzieren etwa 20 nicht so große Walnusshälften. Alles da? Auch einen Erwachsenen zum Mithelfen? Dann mal los! Die gemahlenen Walnüsse mit Zucker, gemahlenem Kardamom und Eiweiß zu einem Teig verarbeiten. Den Teig in Frischhaltefolie wickeln und ca. 30 Minuten in den Kühlschrank stellen. Den Teig auf einer leicht mit Puderzucker bestäubten Arbeitsfläche ca. 7 mm dick ausrollen und mit einem mittelgroßen Mondausstecher Monde ausstechen. Auf ein mit Backpapier belegtes Backblech setzen. Für den Guss Eiweiß und Puderzucker cremig aufschlagen. Mithilfe eines Pinsels auf die Monde streichen. Kurz antrocknen lassen. Den restlichen Guss mit einem feuchten Tuch dicht abdecken, damit er nicht antrocknet. Die Monde im vorgeheizten Backofen bei 140 bis 150 Grad etwa 10 Minuten backen und dann auf einem Kuchengitter auskühlen lassen. Restlichen Guss halbieren, eine Hälfte mit gelber, die andere mit gelber und etwas roter Speisefarbe einfärben, damit er orange wird. Gelben und orangefarbenen Guss mit einem Pinsel auf die Monde auftragen. Zum Teil mit halben Walnüssen verzieren und dann noch den Guss trocknen lassen. Oh, das ging ja schnell.

Herbert Beckmann, alle Meerschweinchen lieben Geschichten. Wer Meerschweinchen hat, kann jeden Tag etwas Neues erleben. Thea und ihr großer Bruder Tobias sind solche Glückspilze. Sie haben zusammen zwei Meerschweinchen, Max und Moritz heißen sie. Max hat einen milchweißen Kopf mit fuchsbraunen Ohren. Sein glattes Fell auf dem Rücken ist fleckig, braun und weiß. Max ist Theas Liebling. Moritz dagegen ist Tobias Liebling. Sein Fell ist grau und weiß gefleckt und so strubbelig, dass man oft nicht weiß, wo vorne und wo hinten an ihm ist. Meistens verstehen sich Moritz und Max gut. Die beiden haben einen großen Käfig und jeder ein eigenes kleines Holzhäuschen mit einem schönen kirschroten Dach. Doch heute streiten sie schon den ganzen Tag miteinander. »Dein blöder Max hat dem Moritz sein Stück Gurke geklaut«, beschwert sich Tobias bei seiner Schwester und reicht Moritz ein neues Stück Gurke. »Und dein fieser Moritz hat dem Max das Häuschen umgestoßen«, schimpft sie. Sie fährt mit der Hand durch die geöffnete Käfigklappe und stellt das Häuschen wieder auf. Doch schon im nächsten Moment spitzt Max dem Moritz auch das neue Stück Gurke und saust damit in sein Häuschen. Moritz rennt hinterher, stellt sich draußen vor Max' Häuschen und beginnt zu quieken. Er quiekt in den höchsten Tönen. Aber Max knabbert hastig weiter an der Gurke. Nun versucht Moritz ebenfalls in das Häuschen zu kommen. Diesmal fängt Max an zu quieken. Thea hält sich die Ohren zu. »Ich will, dass sie sich wieder vertragen«, sagt sie ärgerlich und ein bisschen traurig. »Aber wie?« Tobias zuckt ratlos die Achseln. Inzwischen stehen sich Max und Moritz feindselig gegenüber. Thea hat keine Lust mehr, sich das anzusehen. »Lies mir lieber eine Geschichte vor«, bittet sie ihren Bruder. Tobias ist einverstanden, er liest gerne vor und kann es super gut, findet Thea, die noch nicht zur Schule geht. Auf einmal hat Tobias eine Idee. »Weißt du was?«, lacht er. »Ich lese uns Max und Moritz vor.« Er holt das Buch mit der schönen Bildergeschichte aus dem Regal und setzt sich mit Thea in die Kuschelecke neben dem Meerschweinchenkäfig. Doch da geschieht etwas Merkwürdiges. Kaum hat Tobias angefangen vorzulesen, beginnen die Meerschweinchen behaglich zu gurren. Und das ist ein gutes Zeichen, wissen Tobias und Thea. Denn wenn Meerschweinchen gurren wie Tauben, dann heißt es, fühlen sie sich wohl. Und sie haben überhaupt keine Lust, sich zu streiten. Tobias hört erstaunt auf zu lesen, aber Thea stößt ihm in die Seite. »Lies weiter, Tobias, die Geschichte gefällt Ihnen«, raunt sie ihm zu. Tobias liest die ganze lange Geschichte von Max und Moritz vor, alle 7 Streiche. Und je länger er liest, desto behaglicher gurren die Meerschweinchen. Am Schluss stellt sich Max sogar an den Käfigdraht und pinkelt dem hohen Bogen heraus. Thea und Tobias kringeln sich vor Lachen. »Lies noch eine vor«, fordert Thea. »Dann streiten sie heute bestimmt nicht mehr.« Jetzt holt Tobias das dicke Märchenbuch aus dem Regal und liest Hänsel und Gretel vor. Wieder gurren die Meerschweinchen zufrieden. Und als die Geschichte zu Ende ist, liegen sie ganz friedlich nebeneinander im Käfig. »Sie lieben Geschichten«, freut sich Thea und streichelt zuerst Max und dann Moritz. »Klar«, sagt Tobias, »alle Meerschweinchen lieben Geschichten.« Auf einmal hören sie Mama und Papa in der Küche laut miteinander reden. »Vielleicht streiten sie sich«, meint Thea. »Los, komm, du musst ihnen was vorlesen.« Tobias tippt sich an die Stirn. Doch Thea greift sich das Max- und Moritz-Buch und zerrt ihren Bruder hinter sich her. In der Küche hören Mama und Papa sofort auf zu reden. Sie schauen Thea und Tobias fragend an. »Tobias möchte euch eine Geschichte vorlesen«, verkündet Thea Mama und Papa mit glänzenden Augen. »Das ist aber nett«, lacht Papa. Gurrt Mama behaglich und kuschelt sich auf der Küchenbank eng an Papa. Thea blickt Tobias mit einem langen Blick vielsagend an. Dann setzen sich beide zu Mama und Papa an den Küchentisch und Tobias beginnt wieder zu lesen, so laut, dass auch Max und Moritz drüben im Zimmer mithören können und gurren wie die Turteltauben.

0: Woher kommt der Knoblauch? Ihren ersten wirkungsvollen Auftritt hat die ursprünglich aus Asien stammende Knolle zur Zeit der Pyramidenbauten. Den ägyptischen Arbeitern wurde neben ihrem Lohn eine tägliche Ration Knoblauch versprochen. Als diese ausbleibt, legen die Arbeiter die Arbeit nieder.
1: Ohne Knoblauch keine Pyramiden! Ohne Knoblauch keine Pyramiden!
0: Auch bei den alten Griechen erfreut sich die Zwiebelabart außerordentlicher Beliebtheit. Bei den traditionellen Sportwettkämpfen der Antike gilt Knoblauch als leistungssteigerndes Mittel.
2: Noch liegt Dimitros Paradopoulos abgeschlagen am Ende des Feldes. Ausgeschlossen, dass er auf der letzten Stadionrunde zu den Führenden aufschließen kann. Doch was ist das? Was sehe ich dort? Papadopoulos beißt in eine Knoblauchzehe. Unglaublich, was hier passiert. Mit dem Knoblauch im Blut zündet Papadopoulos den Turbo. Er holt auf, macht Meter um Meter gut. Er überspurtet die ersten Läufer. Jetzt ist er am Führenden dran. Noch gut 20 Meter. Ist es denn zu fassen? Papadopoulos gewinnt! Papadopoulos gewinnt! Das ist
0: die Römer bringen die krautige Pflanze nach Deutschland, wo man ihr wegen ihres herben Geruchs zunächst skeptisch begegnet.
3: Hör auf, was ist denn das? Das stinkt ja wie faule Eier.
0: Verantwortlich für den herben Geruch ist ein schwefelartiges ätherisches Öl namens Aliin, das in jeder Knoblauchzehe steckt. Für den englischen Dichter William Shakespeare ist der Knoblauchgeruch gar so unangenehm, dass er in seinem Sommernachtstraum vor dem Verzehr warnt.
4: Esst keinen Knoblauch, denn wir wollen nur süßen Odem von uns geben.
0: Der Rest der Welt lässt sich von dem englischen Dichter den Genuss der gesunden Zehen jedoch nicht verbieten. Bereits im Mittelalter wird Knoblauch als Medikament gegen vielfältige Krankheiten eingesetzt.
4: Esst Knoblauch, liebe Leute, die Pest ist in der Stadt. Nur Knoblauch rettet euch vor dem schwarzen Tod. Esst Knoblauch, liebe Leute. Esst Knoblauch, liebe Leute. Die Pest ist in der Stadt.
0: Da der Knoblauch während des Trocknungsprozesses eine dunklere Farbe annimmt, glauben die Menschen im Mittelalter, dass er alle bösen Geister anzieht und sie verschlingt. Besonders bekannt ist sein Einsatz gegen blutsaugende Vampire, an deren Existenz die Menschen damals noch glauben.
5: Ich bin auf der Suche nach Menschenblut. Frisches Menschenblut. Ich rieche es. Hier ist Menschenblut zu Hause.
6: Oh nein, Knoblauch! Bloß weg hier!
0: Moderne Wissenschaftler finden später heraus, dass die ätherischen Öle im Knoblauch ein wirkungsvoller Schutz gegen Herz- und Kreislauferkrankungen sind. Außerdem hilft Knoblauch gegen Bluthochdruck, einen erhöhten Cholesterinspiegel und gegen Husten. Die Lebenserwartung von Menschen, die täglich 4 Gramm Knoblauch zu sich nehmen, ist erheblich höher als die der Knoblauchhasser.
7: Herr Doktor, ich flehe Sie an. Helfen Sie mir gegen diesen furchtbaren Husten.
8: Kein Problem. Essen Sie Knoblauch, guter Mann.
7: Aber Herr Doktor, wenn ich diese Knoblauchzehe esse, ist meine Frau über alle Berge.
8: Sie müssen sich schon entscheiden, guter Mann. Entweder Sie husten weiter oder Sie essen diese Knoblauchzehe.
7: Ja. Na nein, geben Sie das Ding schon her. Endlich Linderung. Und der Mundgeruch ist gar nicht so schlimm.
8: Ich muss dann mal wieder los.
0: In Deutschland ist der Knoblauch inzwischen längst zum Bestandteil gesunder Ernährung geworden. Man findet ihn beinahe in jeder Küche, als Knolle oder zerstoßen als Pulver. Aufgrund seiner großen Anpassungsfähigkeit lässt er sich fast in jedem heimischen Garten ziehen und ernten.

0: Viele Sprachen hat der Dschungel. Ich weiß sie alle.
1: Mowgli wächst im Dschungel auf. Allein unter Wölfen.
2: Meine Beute. Ein Menschenjunges ist hier hereingeflüchtet. Gib es heraus, es gehört mir. Shere Khan ist es, der mit dir spricht.
1: Shere Khan, der Tiger, ist Mowgli auf den Fersen. Beschützt wird er jedoch von Baloo, dem braunen und schläfrigen Bären.
3: Das Menschenjunge? Ich spreche für das Menschenjunge. Ich selbst werde ihn unterrichten.
1: Und von Bagheera.
0: Alle im Dschungel fürchten Bagheera. Alle, außer Mowgli.
1: Bagheera, dem schwarzen Panther.
4: Wie oft sagte ich dir schon, dass Shere Khan dein Feind ist?
0: Shere Khan ist nichts als ein langer Schwanz und ein großes Maul, wie Mao, der Pfau.
1: Nichts kann Mowgli erschüttern.
0: Ich bin Mowgli, der Frosch. Menschenjunges nennt man mich. Folge meiner Fährte.
1: Denn auf seine Freunde im Dschungel kann er sich verlassen.
4: Hol Mowgli dort aus der Falle und dann lass uns machen, dass wir fortkommen.
1: Auch wenn es mal brenzlig wird.
3: Mir scheint, sie haben mich in 100 kleine Bären zerreißen wollen.
5: Baloo, Jagd heil, Bagheera. Gute Jagd uns allen.
1: Kommt mit auf die Jagd. Ins Dschungelbuch.
3: Groß ist der herrliche Dschungel und klein ist das prahlende Kind. Bald wird es wachsen und wissen, wer hier die Mächtigen sind.

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0: die Bremer Stadtmusikanten. Es war einmal ein Müller. Der hatte einen Esel, welcher schon lange Jahre unverdrossen die Säcke in die Mühle getragen hatte. Nun aber gingen die Kräfte des Esels zu Ende, so dass er zur Arbeit nicht mehr taugte. Da dachte der Herr daran, ihn wegzugeben. Aber der Esel merkte, dass sein Herr etwas Böses im Sinn hatte, lief fort und machte sich auf den Weg nach Bremen. Dort, so meinte er, könnte er ja Stadtmusikant werden. Als er schon eine Weile gegangen war, fand er einen Jagdhund am Wege liegen, der jämmerlich heulte.
1: »Warum heulst du denn so, Packern?« fragte der Esel.
2: »Ach«, sagte der Hund, »weil ich alt bin, jeden Tag schwächer werde und auch nicht mehr auf die Jagd kann, wollte mich mein Herr totschießen. Da habe ich Reis ausgenommen, aber womit soll ich nun mein Brot verdienen?«
1: »Weißt du was«, sprach der Esel, »ich gehe nach Bremen und werde dort Stadtmusikant. Komm mit mir und lass uns gemeinsam Musik machen. Ich spiele die Laute und du schlägst die Pauken.«
0: Der Hund war einverstanden und sie gingen zusammen weiter. Es dauerte nicht lange, da sahen sie eine Katze am Wege sitzen. Die machte ein Gesicht wie 3 Tage Regenwetter.
1: »Was ist dir denn in die Quere gekommen, alter Bartputzer?« fragte der Esel.
3: »Wer kann da lustig sein, wenn seinem Mann in Kragen geht?« antwortete die Katze. »Weil ich nun alt bin, meine Zähne stumpf werden und ich lieber hinter dem Ofen sitze, als nach Mäusen herumzujagen, hat meine Frau mich ersäufen wollen. Ich konnte mich zwar noch davon schleichen, aber nun ist guter Art teuer. Wo soll ich jetzt hin?«
1: »Geh mit uns nach Bremen. Du verstehst dich doch auf die Nachtmusik. Da kannst du Stadtmusikant werden.«
0: Die Katze hielt das für gut und ging mit. Als die 3 so miteinander gingen, kamen sie an einem Hof vorbei. Da saß der Haushahn auf dem Tor und schrie aus Leibeskräften.
1: »Du schreist, dass einem die Haare zu Berge stehen«, sprach der Esel. »Was hast du vor?«
3: »Die Hausfrau hat der Köchin befohlen, mir heute Abend den Kopf abzuschlagen. Morgen am Sonntag haben sie Gäste, da wollen sie mich in der Suppe essen. Nun schreie ich aus vollem Hals, solange ich noch kann.«
1: »Ei, was«, sagte der Esel, »zieh lieber mit uns fort. Wir gehen nach Bremen. Etwas Besseres als den Tod findest du überall. Du hast eine gute Stimme, und wenn wir mitsammen musizieren, wird es gar herrlich klingen.«
0: Dem Hahn gefiel der Vorschlag, und sie gingen alle 4 zusammen fort. Sie konnten aber die Stadt Bremen in einem Tag nicht erreichen und kamen abends in einen Wald, wo sie übernachten wollten. Der Esel und der Hund legten sich unter einen großen Baum, die Katze kletterte auf einen Ast und der Hahn flog bis in den Wipfel, wo es am sichersten für ihn war. Ehe er einschlief, sah er sich noch einmal nach allen 4 Himmelsrichtungen um. Da bemerkte er einen Lichtschein. Er sagte seinen Gefährten, dass in der Nähe ein Haus sein müsse, denn er sehe ein Licht. Der Esel antwortete:
1: »Wollen wir uns aufmachen und hingehen, denn hier ist die Herberge schlecht.«
0: Der Hund meinte, ein paar Knochen und etwas Fleisch daran täten ihm auch gut. Also machten sie sich auf den Weg in die Gegend, wo das Licht war. Bald sahen sie es heller schimmern, und es wurde immer größer, bis sie vor ein hell erleuchtetes Räuberhaus kamen. Der Esel, als der Größte, näherte sich dem Fenster und schaute hinein.
3: »Was siehst du, Grauschimmel?« fragte der Hahn.
1: »Was ich sehe«, antwortete der Esel, »einen gedeckten Tisch mit schönem Essen und Trinken, und Räuber sitzen rundherum und lassen sich's gut gehen.«
3: »Das wäre etwas für uns«, sprach der Hahn.
0: Da überlegten die Tiere, wie sie es anfangen könnten, die Räuber hinauszujagen. Da kam ihnen ein Einfall. Der Esel stellte sich mit den Vorderfüßen auf das Fensterbrett. Der Hund sprang auf den Rücken des Esels, die Katze kletterte auf den Hund und zuletzt flog der Hahn hinauf und setzte sich der Katze auf den Kopf. Als das geschehen war, fingen sie auf ein Zeichen an, ihre Musik zu machen. Der Esel schrie, der Hund bellte, die Katze miaute und der Hahn krähte. Darauf stürzten sie durch das Fenster in die Stube hinein, dass die Scheiben klirrten. Die Räuber fuhren mit entsetzlichem Geschrei in die Höhe. Sie meinten, ein Gespenst käme herein und flohen in größter Furcht in den Wald hinaus. Nun setzten sich die vier Gesellen an den Tisch und jeder aß nach Herzenslust von den Speisen, die ihm am besten schmeckten. Als sie fertig waren, löschten sie das Licht und jeder suchte sich eine Schlafstätte nach seinem Geschmack. Der Esel legte sich auf den Mist, der Hund hinter die Tür, die Katze auf den Herd bei der warmen Asche und der Hahn flog auf das Dach hinauf. Und weil sie müde waren von ihrem langen Weg, schliefen sie bald ein. Als Mitternacht vorbei war und die Räuber von Weitem sahen, dass kein Licht mehr im Haus brannte und alles ruhig schien, sprach der Hauptmann:
4: »Wir hätten uns doch nicht ins Boxhorn jagen lassen sollen.«
0: Er schickte einen Räuber zurück, um nachzusehen, ob noch jemand im Hause wäre. Der Räuber fand alles still. Er ging in die Küche und wollte ein Licht anzünden. Da sah er die feurigen Augen der Katze und meinte, es wären glühende Kohlen. Er hielt ein Streichholz daran, damit es Feuer fangen sollte. Aber die Katze verstand keinen Spaß, sprang ihm ins Gesicht und kratzte ihn aus Leibeskräften. Da erschrak er gewaltig und wollte zur Hintertür hinauslaufen. Aber der Hund, der da lag, sprang auf und biss ihn ins Bein. Als der Räuber über den Hof am Misthaufen vorbeirannte, gab ihm der Esel noch einen tüchtigen Schlag mit dem Hinterfuß. Der Hahn aber, der von dem Lärm aus dem Schlaf geweckt worden war, rief vom Dache herunter: »Kikriki!« Da lief der Räuber so schnell er konnte zu seinem Hauptmann zurück und sprach:
1: »Oh, in dem Haus sitzt eine gräuliche Hexe, die hat mich angehaucht und mir mit ihren langen Fingern das Gesicht zerkratzt. An der Tür, da steht ein Mann mit einem Messer, der hat mich ins Bein gestochen. Auf dem Hof liegt ein schwarzes Ungetüm, das hat mit einem Holzprügel auf mich losgeschlagen. Und oben auf dem Dache, da sitzt der Richter, der rief: Bring mir den Schelm her. Da machte ich, dass ich fortkam.«
0: Von nun an trauten sich die Räuber nicht mehr in das Haus. Den vier Bremer Stadtmusikanten aber gefiel's darin so gut, dass sie nicht wieder hinaus wollten.

0: wie das duftet.
1: Hallo, ich bin das Anis und ich schmecke wie Hustensaft.
2: Ja, Anis, vielleicht so wie Niesen, dass es da halt drin ist.
3: Anis könnte was mit Hustensaft zu tun haben.
4: Wenn Anis ein Hustensaft ist, dann mag ich es auf jeden Fall nicht.
3: Anis ist auch eine Heilpflanze und es hilft gegen Husten.
5: Anis steckt wirklich im Hustensaft und anderen Medikamenten. Das intensive Anisöl löst den Schleim und bekämpft auch Bakterien und Blähungen. Es muss nicht immer gleich Hustensaft sein. Anis-Tee geht auch. Erwachsene trinken manchmal einen Anis-Schnaps vor dem Essen. Der soll angeblich den Appetit anregen.
1: Anis, ist das wirklich ein Gewürz?
6: Sternanis ist wirklich das klassische Weihnachtsgewürz,
5: sagt Feinschmeckerkoch Michael Hoffmann.
6: Angefangen vom Punschtee über verschiedene weihnachtliche Gebäcke. Anis mag ich total gerne.
5: Wenn ihr Anis mögt, dann schmeckt euch auch ein ganz bestimmtes Gemüse.
6: Es gibt Gemüse, da ist das Gewürz schon drin, ja, und das ist eben Fenchel. Das schmeckt total nach Anis, aber ist keins.
5: Also bitte keinen Fenchel in den Plätzchenteig hineingeben, sondern echten Anis. Der Koch nimmt am liebsten Sternanis.
6: Das sind so kleine getrocknete Sterne. Auch der Name Sternanis. Sehen braun aus, sehen eigentlich sehr schön aus. Und anders gibt es noch den Zustand, dass man das mit einer Mühle mahlen kann oder mit einer Reibe. Ganz fein reiben kann und damit einen Teig für einen Kuchen aromatisiert.
5: Die Anispflanze ist recht klein, ungefähr 50 cm hoch. Und auch die Früchte sind winzig, nur 3 mm groß. Schaut euch das mal auf einem Lineal an. Anis kommt heute vor allem aus Russland, früher aber auch oft aus Mittelmeerländern wie Griechenland oder Ägypten. Sternanis schmeckt so ähnlich wie Anis, weil es auch Anisöl enthält. Aber die Früchte wachsen ganz woanders, in China, auf hohen Bäumen. Bei den alten Griechen gab es Anisbrot, auch heute noch sehr beliebt, und Duftöle aus Anis. Die Römer verspeisten später Aniskuchen zu besonderen Anlässen, wenn es was Großes zu feiern gab. Und bei uns dachten sich Nürnberger Bäcker im Mittelalter einen Kuchen aus. Der hieß erst nur Pfefferkuchen, dann Nürnberger Lebkuchen. Warum ausgerechnet Nürnberg? Ganz einfach, genau dort liefen wichtige Handelsstraßen zusammen. Händler brachten reichlich Gewürze aus aller Welt. Pfeffer, Nelken, Ingwer, Kardamom, Muskat, Piment, Zimt und Anis. Alles rein in den Teig und in den Ofen damit.
7: Wie das duftet!
5: In Deutschland nimmt übrigens jeder 10 Gramm Gewürze zu sich. Jeden Tag, hat man jedenfalls ausgerechnet. Denn in vielen Lebensmitteln, die wir essen, stecken sie drin. Mal mehr, mal weniger. Und da kommen schnell mal 10 Gramm zusammen. Und jetzt das Orca-Plätzchen-Rezept mit Anis. Anis-Dukaten. Als Zutaten benötigt ihr einen Esslöffel Anissamen, 125 Gramm Butter, 125 Gramm Puderzucker, ein Päckchen Vanillezucker, eine Prise Salz, 5 Eier, nur das Eigelb, dann noch einen halben Teelöffel Anis gemahlen, am besten Sternanis, 250 Gramm Mehl, 5 Esslöffel Zucker zum Wälzen und, ja, nochmal Anis. Und zwar einen Teelöffel Anis oder Sternanis gemahlen, ebenfalls zum Wälzen. Nein, nicht ihr sollt euch wälzen, sondern ihr die Plätzchen im Zucker und im Anis. Und so geht's. Anissamen grob zerstoßen. Butter, Zucker, Vanillezucker, Salz, Eigelb und beide Anissorten zerstoßen und gemahlen, schaumig rühren. Mehl dazugeben und unterkneten. Den Teig mindestens 30 Minuten im Kühlschrank ruhen lassen. Anschließend zu einer Rolle von etwa 2 cm Durchmesser formen, dann in 5 mm dicke Scheibchen schneiden und mit etwas Abstand auf ein mit Backpapier belegtes Blech legen. Einen besonders schönen ganzen Sternanis als Stempel benutzen und auf jedes Plätzchen damit einen Abdruck machen. Die Plätzchen vor dem Backen möglichst nochmal kühlen. Im vorgeheizten Backofen bei 200 Grad ungefähr 10 bis 12 Minuten goldgelb backen. Den Zucker und den gemahlenen Sternanis mischen und die noch warmen Plätzchen darin wälzen. Lecker. Oje, aber wer räumt auf? Tja, ein Grund mehr beim Backen immer einen Erwachsenen dabei zu haben.

0: Woher kommt der Käse? Der Legende nach wird Käse rund 8000 Jahre vor Christus zufällig von ahnungslosen Hirten in Mesopotamien entdeckt. In den getrockneten Schafsmägen, mit denen sie ihre Milch transportieren, finden sie am Ende eines langen Tages seltsame weiße Klumpen.
1: Heiliger Gott des gehörnten Wolltieres! Was sind das für seltsame Klumpen in meinem Vorratsbeutel? Und wo ist meine leckere Milch vom Morgen geblieben?
0: Erst durch einen heroischen Selbstversuch erfährt der ahnungslose Hirte, dass seine Milch durch ein Fermentierungsenzym im Schafsmagen zu einem wohlig schmeckenden Sauermilchkäse geronnen ist.
1: Ah, heiliger Gott des gehörnten Wolltieres! Welch leckeres, gaumenschmeichelndes Lebensmittel hast du aus meiner schnöden Milch gemacht!
0: Aus der zufälligen Entdeckung wird in der Folgezeit schnell ein beliebtes Luxusgut. Dem Käse schrieb man eine aphrodisierende Wirkung zu, die ihn zu einer begehrten Opfergabe der Götter macht.
2: Ehrwürdige Göttin der Fruchtbarkeit und des willigen Unterleibs, ich opfere dir ein großes Stück edelsten Schimmelkäses, so, auf dass du mir die Söhne und Töchter schenkest, die meine Frau und ich uns so sehr erwünschen.
0: Sogar der griechische Philosoph Aristoteles verfasst im 4. Jahrhundert vor Christus eine fachliche Abhandlung über den Käse.
2: Eine Rose ist eine Rose, ist eine Rose. Doch ein Käse ist nicht nur ein Käse. Ein Käse ist ein Käse, der ein Käse ist. Um den Gaumen des Menschen zu gefallen. So.
0: Griechische Sklaven bringen die Käsereikunst mit ins Römische Reich, wo unzählige Käsevariationen entstehen.
3: Römer kauft Käse! Frischkäse, Ziegenkäse, Schafkäse, Weichkäse, Harzkäse, Rohmilchkäse, Sauermilchkäse, stinkender Käse, sehr stinkender Käse, äußerst stinkender Käse, abnorm stinkender Käse. Kauf den bloß, da bin ich ihn los.
0: In Mitteleuropa machen sich ab dem Mittelalter vor allem Klostermönche um die Käseherstellung und die Käsegeschichtsschreibung.

0: Heiliger Vater, noch mehr Käseerfindungen und mir geht die Stimme, die Tinte aus.
1: Die erste deutsche Käseverordnung wird im Jahr 812 von Kaiser Karl dem Großen erlassen. Von diesem Zeitpunkt an dürfen Klöster und Bauern ihren selbst produzierten Käse als offizielles Zahlungsmittel benutzen.
2: Was bringst du mir da, Bauer? Ist das der zehnte Teil deiner Ernte, den du mir schuldig bist?
3: Nein, mein Fürst, es ist nicht der zehnte Teil meiner Ernte, sondern etwas viel Edleres.
2: Was kann es Edleres geben als den zehnten Teil deiner Ernte? Bauer, sprich!
3: Käse, mein Fürst. Edelster Käse aus der Milch meiner Schafe und Kühe.
2: Käse! Oh, Bauer! Wie glücklich du mich machst. Ich liebe Käse!
1: Heute gibt es weltweit hunderte unterschiedliche Käsesorten. Führend in der Produktion von Käse sind jedoch nicht die traditionellen Käseländer, sondern mit großem Abstand die USA, gefolgt von Deutschland und Frankreich. Nach neuesten wissenschaftlichen Studien kann der Konsum von Käse sogar das Traumerleben von Frauen beeinflussen. Oh.
4: Guten Morgen, Schatz. Hast du gut geschlafen?
5: Ich bin okay. Und ich hab so schön geträumt, Honey.
4: Sicher von mir, Honig?
5: Nein, vom Käse.
4: Was?

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0: das Piment. Ich bin ein Gewürz, das keiner kennt.
1: Piment hat vielleicht was mit Pfefferminz zu tun, also ein bisschen vielleicht. Klingt ähnlich.
2: Piment ist so ein bisschen milder.
3: Es klingt irgendwie wie eine Nussart.
1: Vielleicht hat Piment ja was mit Pinienkernen zu tun.
4: Piment scheint ein sehr unbekanntes Gewürz zu sein. Pfefferminz? Nein. Mild? Nuss? Pinienkerne? Nichts von alledem. Dabei habt ihr alle schon mal Piment gegessen, bestimmt. Oder habt ihr noch nie Lebkuchen probiert?
2: Wie heißt das Gewürz?
1: Piment.
4: Piment hat noch viele weitere Namen. Jamaika-Pfeffer, weil Piment fast nur auf der karibischen Insel Jamaika wächst. Und Nelkenpfeffer, weil sein Geschmack und Duft an andere Gewürze erinnert. An Nelken, an Pfeffer und einen Hauch von Zimt und Muskat. Die Chinesen nennen es deshalb 100 Aromenpfeffer. Bei den Engländern heißt es Allgewürz, weil sie damit vor 300-400 Jahren fast alles gewürzt haben. Und heute?
0: Ich bin das Piment. Ich bin ein Gewürz, das keiner kennt.
2: Wie Vanille, was Leichtes, nicht sowas wie Curry oder so.
4: Leicht und mild schmeckt Piment nicht gerade, sondern stark und würzig. Das liegt am Pimentöl. Die erbsengroßen Pimentkörner werden, noch bevor sie reif sind, vom Baum gepflückt, denn sonst verfliegt das Pimentöl und damit das Aroma. In Jamaika und überhaupt in den Ländern Mittelamerikas sind Pimentkörner sehr beliebt. Auch die frischen Blätter des immergrünen Baums dienen als Gewürz. Und mit dem aromatischen Holz wird dort am Strand gegrillt, während wir in Mitteleuropa im Dezember eher frösteln. Die Temperaturen auf Jamaika liegen eben das ganze Jahr bei etwa 25 Grad. Beneidenswert. Bei uns ist Piment etwas in Vergessenheit geraten. Beim Kochen und Backen benutzen es nur wenige. Aber es wird in einige Wurstarten gemischt und steht in den geheimen Rezepten der Weihnachtsbäcker. Allein der Name, 100 Aromenpfeffer.
5: Mmh, wie das duftet!
4: Und jetzt das Orca-Plätzchen-Rezept mit Piment. Leckere Pariser Stangen. Als Zutaten benötigt ihr 250 Gramm Zucker, 150 Gramm gemahlene Haselnüsse, 100 Gramm gemahlene Mandeln, ein Päckchen Vanillezucker, eine Prise Nelkenpulver, eine Prise Pimentpulver, ein ganzes Ei, ein Eigelb und für die Glasur ein Eiweiß und 125 Gramm Puderzucker. Ein Erwachsener sollte dabei sein, wenn es an Mixer und Backofen geht. In einer Schüssel den Zucker mit Haselnüssen, Mandeln, Vanillezucker und den Gewürzen vermischen. Das Ei mit dem Eigelb gründlich verquirlen und hinzufügen. Alles zu einem festen Teig vermengen. Mit Folie abdecken und mindestens eine Stunde im Kühlschrank ruhen lassen. Dann rechtzeitig den Ofen auf 200 Grad vorheizen. Die Arbeitsfläche mit Zucker bestreuen und darauf den Teig gut 1,5 Zentimeter dick ausrollen. Mit einem Messer in kleine Stangen schneiden, etwa 2x4 Zentimeter groß. Die Stangen auf ein gefettetes oder mit Backpapier belegtes Blech legen. Für die Glasur das Eiweiß ganz steif schlagen, sodass ein Messerschnitt sichtbar bleibt. Den Puderzucker nach und nach dazu sieben, dabei jeweils weiterschlagen, bis der Zucker vom Eischnee völlig aufgenommen ist. Endspurt. Die Stangen mit der Glasur bestreichen, in den heißen Ofen auf die untere oder mittlere Schiene schieben und 12 bis 15 Minuten backen. Die Glasur soll dabei hell bleiben. Gutes Gelingen!

0: Woher kommt der Apfel? Am Ende der Steinzeit bringen Syrer die ersten Äpfel aus Kleinasien mit in den Westen. Vor allem in Babylon entwickelt sich der Apfel schnell zu einem begehrten Lebens- und Heilmittel, das gar in Form einer eigenen Göttin verehrt wird.
1: Gütiger König Marduk-Apalidina von Babylon, die ehrwürdige Göttin Ishtar hat uns mit einer Frucht beschenkt, die den Hunger zu stillen und körperliche Qualen zu lindern versteht.
2: So wahr ich König Marduk-Apalidina heiße, wird die ehrwürdige Göttin Ishtar von uns Babyloniern verehrt und ihre zarte Frucht in unserem Garten angebaut werden.
0: Schon bald entwickelt sich der Apfel zum Symbol der Liebe und Fruchtbarkeit. Um 1000 vor Christus findet er Einzug ins alttestamentarische Hohelied Salomons.
3: Wie ein Apfelbaum unter den Bäumen des Waldes, so ist mein Liebster unter allen anderen Männern. In seinem Schatten möchte ich ausruhen und seine Früchte genießen.
0: Auch die Griechen und Römer erfreuen sich früh am aromatischen Geschmack des Apfels. Die Römer beginnen mit der zielgerichteten Züchtung neuer Sorten und bringen die Früchte mit in ihre nordischen Kolonien. Doch für Kelten und Germanen sind Äpfel gar nichts Neues.
4: Was die Römer sich immer einbilden. Wildäpfel kennen wir Germanen seit Jahrhunderten. Wir kochen sie zu Mus oder machen Schnaps mit Honig draus. Prost!
0: Ab dem Mittelalter werden veredelte Apfelbäume auch in Mitteleuropa angepflanzt und kultiviert. Der Apfel als lebenswichtiger Vitamin- und Mineralienspender der Menschen findet in einem Ausspruch des Reformators Martin Luther seine ultimative Würdigung.
5: Wenn morgen die Welt unterginge, würde ich heute noch ein Apfelbäumchen pflanzen.
0: Die Welt geht jedoch nicht so schnell unter. Und der Apfel entwickelt sich zum Fitness-Snack und Gesundmacher. Er enthält wichtige Ballaststoffe, die Magen- und Darmleiden vorbeugen können. Ein geläufiges englisches Sprichwort lautet denn auch:
6: An apple a day keeps the doctor away.
0: Der Schweizer Arzt Maximilian Bircher-Benner kuriert Ende des 19. Jahrhunderts in seiner Privatklinik Magenkranke mit geraspelten Äpfeln.
7: Die geriebenen Äpfel entlasten den Magen und regen die Darmtätigkeit an. Etwas Haferflocken, Zitronensaft, so, Honig und Milch dazu. Und schon haben wir einen schönen, schmackhaften Frühstücksbrei. Den ich hab's. Müsli nennen werde.
0: Nach der Erfindung des Müslis durch Maximilian Bircher-Benner ist der Siegeszug des Apfels nicht mehr aufzuhalten. In Deutschland gilt er als das Obst schlechthin. Heute gibt es rund 1500 heimische Sorten, von denen jedoch nur ein gutes Dutzend wirtschaftlich bedeutend ist.
8: Kauft, Leute! Golden Delicious! Jonagold! Granny Smith!
9: Elster, Cox Orange,
8: Boskop,
9: Gloucester,
8: kauft Leute,
9: kauft!
0: In Deutschland liegt der jährliche Pro-Kopf-Verbrauch von Äpfeln heute bei 17 Kilogramm. Die meisten Äpfel werden weltweit in China geerntet. Rund 30% aller Äpfel stammen von dort.

0: Vielen Dank.
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Das Bad am Samstagabend von Wilhelm Busch, gelesen von Stefan Kaminski. Heut sieht man Bruder Franz und Fritzen zu zweit in einer Wanne sitzen. Die alte Lene geht und gleich, da treibt man lauter dummes Zeug. Denn Reinlichkeit ist für die zwei am Ende doch nur Spielerei. Jetzt will der Fritz beim Untertauchen nur seinen einen Finger brauchen. Natürlich läuft ihm was ins Ohr. Dem Franz kommt dieses lustig vor. Das ärgert aber Bruder Fritzen. Drum fängt er an, den Franz zu spritzen. Doch der mit seiner großen Zehe tut Fritzen an der Nase wehe. Dafür taucht Fritz den Kopf ihm nieder, was so im Wasser sehr zuwider. Franz aber zieht an Fritzens Bein, der zappelt sehr und kann nicht schreien. In Mund und Auge zornentbrannt greift jetzt die rachbegierige Hand. Die Wanne wird zu enge für dieses Kampfgedränge. Perdatsch! Die alte brave Lene kommt leider grad zu dieser Szene. Sie spricht voll Würde und voll Schmerz. Die Reinlichkeit ist nicht zum Scherz. Und die Moral von der Geschichte: Bad zwei in einer Wanne nicht. Well,

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0: Vielen Dank. Was klingt denn das so, so schön aus diesem Häuschen raus?
1: Das ist das Flugpersonal, das es hergebracht hat. Am Cello sitzt die Pilotin.
0: Schätzt mal, von wem in der Band der Vorschlag kam, unsere Streicherinnen sollten in Stewardessen-Outfits performen. Hey, wie schätzt ihr den Flo ein? Das ist der Einzige, der das Studium abgeschlossen hat hier in der Band. Der überhaupt irgendwas vorzuweisen hat, außer Führerschein. Aber ihr habt recht.

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